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1: Das Radio-Top-40-Wetter. Heute Morgen ist es noch ein bisschen neblig. Vereinzelt kommen auch noch Schauer runter. Später ist es dann so ein Wechselspiel zwischen Sonne und Wolken. Auch da können noch mal Schauer runterkommen. Und wir kriegen insgesamt bis zu 15 Grad. Jetzt gibt's alles, was für deinen Morgen wichtig ist, von Maren.
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1: Guten Morgen. Das Oktoberfest in Erfurt hat am Wochenende die 500.000 Besuchermarke geknackt. Gestern war ja der letzte Tag für die Party auf dem Domplatz. Laut Stadt war das Festzelt jeden Tag voll, ohne größere Zwischenfälle. Besonders viele Familien und junge Leute waren dieses Jahr mit am Start. Die Bilanz nach dem Zwiebelmarkt in Weimar ist eher gemischt. Bei einem Regen-Sonne-Mix kamen rund 150.000 Besucher, rund 80.000 weniger als noch im Jahr davor. Good News für alle Pendler im Thüringer Wald. Der Brandleitetunnel ist ab heute wieder frei. Nach 3 Monaten Bauarbeiten fahren die Züge zwischen Erfurt, Suhl und Meiningen jetzt wieder normal. Die Bahn hat im Tunnel vor allem die Sicherheitstechnik erneuert. Ersatzbusse und ausgefallene Halte sind damit erstmal vorbei. Ein Fohlen aus Brandenburg geht gerade komplett viral und wurde jetzt für 75.000 Euro verkauft. Das Besondere, sein Fell. Der kleine Hengst ist wild gescheckt und sieht fast so aus wie so ein Mix aus Dalmatiner und Zebra. Gekauft wurde er bei einer Auktion in Wien. Wahrscheinlich geht's für ihn jetzt bald nach Dubai.
2: Danke, Maren. Es ist 6 Uhr. Wir schauen auf die Straßen. Blitzer sind gerade noch keine gemeldet. Es kam aber eine Meldung von der A9 Richtung München rein, zwischen Kreuz-Rippachtal und Rastplatz Pörstenthal West. Vorsicht, da sind Spanngurte auf dem rechten Fahrstreifen. Hast du sonst noch was gesehen? Dann einfach her damit. 0800, dann die 599, 1999. Anruf und WhatsApp geht beides oder über die Radio Top 40 App.
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2: you ready? Na, aber einen wunderschönen guten Morgen, einen guten Start in die neue Woche wünsche ich dir. Wo du nach diesem partyreichen Wochenende hoffentlich nicht zu müde bist. Zwiebelmarkt in Weimar, Oktoberfest in Erfurt, ganz viele Kirmsen. Ja, da muss es heute Morgen halt einfach mal ein doppelter Kaffee sein. War das aber auch geil mit euch auf dem Zwiebelmarkt in Weimar. Den ganzen Abend haben wir durchgefeiert. Unser Resident DJ Tantin und auch unser Special Guest Kim Noble haben richtig abgerissen. Und wir haben bei unserem DJ Contest einen neuen Resident gefunden. Da quatschen wir nach 3 Tracks nochmal genauer drüber. Erstmal geht's aber rein in den Montagmorgen mit Move Into the Sun von Hugel bei Radio Top 40.

0: Upside Down von David Guetta in deiner Radio Top 40 Morning Show. Ich bin Nadine. Hi. War das ein geiles Wochenende? Oktoberfest in Erfurt, ganz viele Kirmsen in ganz Thüringen und eine richtig geile Party am Freitag auf dem Zwiebelmarkt in Weimar. Maren und ich waren da ja auf dem Goetheplatz für dich am Start. Moin erstmal.
1: Morgen.
0: Du hast ja wirklich auch das ganze Wochenende den Zwiebelmarkt durchgezogen.
2: Jupp.
0: Wie geht's dir?
2: Den Umständen entsprechend gut. Die Augen sind noch ein bisschen klein, muss ich sagen. Ja,
0: das fühle ich sehr. Ich war auch gestern noch auf dem Oktoberfest in Erfurt, deswegen ich

0: gefühlt.
1: Wir haben hart durchgezogen. Ne?
0: Aber wirklich, die Party am Freitag war so geil. Was war dein Highlight?
1: Boah, also ich muss sagen, so, es geht ja schon los mit dem DJ-Contest, wo drei übelst geile DJs einfach 20 Minuten Hardcore aufgelegt haben. Und da war wirklich ab 19 Uhr war einfach Party hart angesagt. Und das war schon echt geil. Es hat richtig gebockt.
0: Ja, was voll. Bei dir? Ja, erstmal, dass sich dann auch so schnell gefüllt hat. Also, dass so viele Leute von euch da waren. Erstmal vielen, vielen Dank. Und auch DJ Tantin, unser Special Guest Kim Noble, haben so abgerissen. Also, man konnte wirklich durchgehend Party machen und tanzen. Das war so geil.
1: Und das habt ihr auch gemacht.
0: Ja, haben wir auch alle gemacht. Und ich muss auch sagen, bei unserem neuen Resident des Jahres, DJ Lukas Rogge, der hatte dann ja auch noch ein Saxophon mit auf der Bühne, Konfetti. Also das war auch richtig krass.
1: Das war echt crazy. Damit hat er auch safe gewonnen.
0: Ja, auf jeden Fall. Und mit ihm haben wir auch direkt danach noch gequatscht, so seine erste Reaktion eingefangen. Er hat nochmal erzählt, wie sein Weg bis dahin war. Und was er jetzt natürlich auch alles geplant hat. Und das hörst du noch um kurz nach 7 bei uns. Also stay tuned.

0: Es ist 20 nach 6 am Montagmorgen. Geil, dass du mit am Start bist. Die Radio Top 40 Morning Show läuft. Nadine hier. Und neben all den Partys am Wochenende ist noch was passiert, über das wir mal quatschen müssen. Denn das neue Jugendwort des Jahres für 2026 steht seit Samstag fest. Hier nochmal zur Erinnerung, das waren ja die Top 10 vorgelesen. Natürlich von Susanne Daubner.
1: 6-7, Crash-Out, Digger. Du bist gut genug. Gute Käse, Macker, Peak, Ragebait, Schere, super.
0: Also ich dachte ja wirklich, es wird 6-7, weil das einfach überall ist und überall war. Aber nein, geworden ist es Trommelwirbel. Ragebait. Passt aber auch echt gut als Jugendwort des Jahres. In den Socials wird das auch so unfassbar oft benutzt. Immer wenn es ein Video gibt, wo man sich so denkt, hä? Das kann die Person doch nicht ernst meinen. Das ist doch klar, dass es irgendwie negativ aufgefasst wird. Findest du super viele Kommentare, wo einfach nur steht, das ist doch Ragebait. Also ich denke, das werden wir jetzt noch öfter hören. Hold.

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1: Neuer ja, auf der Playlist. In deiner Radio Top 40 Morning Show ist er von Sido. Ich bin Nadine. Hi an alle, die ab heute Ferien haben. Erstmal eine schöne Zeit, einen schönen Urlaub. Genießt es. Und an alle, die nach diesem partyreichen Wochenende auch wieder bei der Arbeit durchziehen müssen. Wie geht's dir gerade? In unserer Story bei Insta sagen gerade 50% ein bisschen müde, aber geht schon. Die anderen 50% sagen, bitte lass mich einfach weiter schlafen. Wie ist es bei dir? Fit

0: Ava Max in deiner Radio Top 40 Morning Show. Hab einen schönen Start in den Montag.
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7: Das Radiotop-40-Wetter. Bis zu 6 Grad haben wir gerade. Also eine dickere Jacke brauchst du auf jeden Fall. Bis zu 15 Grad bekommen wir. Heute Morgen können dann vereinzelt noch Schauer runterkommen. Dann gibt es einen Sonne-Wolken-Mix und später kann es dann auch noch mal regnen. Also so ein richtiges Herbstwetter heute. Jetzt ist es 6:30. Wir schauen auf die Blitzer. Ist auch gerade einer reingekommen in Erfurt-Dittelstedt, Rudolstädter Straße, Stadt einwärts aus einem weißen Caddy raus. Und es gibt auch schon 2 Meldungen von den Straßen. Auf der A9 Richtung München zwischen Kreuz-Rippachtal und Weißenfels. Vorsicht, da sind Spanngurte auf der rechten Spur. Und auf der A38 Richtung Leipzig zwischen Breitenworbis und Bleicherode ist ein kaputtes Auto. Es ist auch noch eine Vermisstenmeldung reingekommen. Seit gestern Morgen wird die 16-jährige Johanna Graf aus Hermsdorf vermisst. Sie hat gestern gegen 4 Uhr nach einem Streit die Wohnung in der Erich-Weinert-Straße verlassen. Seitdem wird sie vermisst. Ersten Ermittlungen zufolge könnte sie sich im Stadtgebiet von Gera aufhalten, möglicherweise bei ihrem neuen Freund. Sie ist 1,65 groß, hat eine schlanke Statur, dunkelbraune, schulterlange Haare und trägt eine Brille. Habt ihr Johanna gesehen, dann bitte die Hinweise an die Polizei weitergeben. Hast du sonst noch was gesehen? Dann einfach her damit. 0800, dann die 5, 99, 19, 99. Anruf und WhatsApp geht beides. Oder über die Radio Top 40 App.
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7: Nach 3 Tracks müssen wir erstmal über die neuen Facts quatschen, die zum GTA 6 Game reingekommen sind. Der Release, der rückt ja immer näher und jetzt kam dazu raus, dass man dort in den Wohnungen, in den Unterschlüpfen viel mehr machen kann als gedacht. Hörst du gleich? Erstmal machen wir aber eine kleine Badezimmerparty zu dem hier Trippin' von Bund bei Radio Top 40. 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

0: ist 20 vor 7 am 12. Oktober. Radio Top 40 läuft. Happy Montag. Ist wirklich crazy, wie schnell gerade die Zeit rumgeht. Bedeutet aber auch nur noch ein paar Wochen und dann können wir endlich das Game zocken, auf das wir schon jahrelang warten.
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0: Noch 38 Tage.
3: Bis zum Release.
0: Dass das Game bzw. die Spielwelt super lebendig werden soll, das wissen wir ja schon. Dazu gehören auch die Wohnung und Unterschlüpfe von Jason und Lucia. Die sollen nämlich noch interaktiver werden als in GTA 5. Beide Charaktere sollen einen eigenen Tagesablauf besitzen. Wenn du zum Beispiel Jason spielst, kann Lucia währenddessen zu Hause sein, durch die Stadt fahren oder anderen Beschäftigungen nachgehen. Auch das Aussehen kann man dann verändern. Spieler können sich in ihren Wohnungen die Haare kürzen oder komplett abrasieren. Für neue Frisuren muss man dann aber in einen Friseursalon gehen. Einige Frisuren sollen wohl sogar nur an bestimmten Orten verfügbar sein. Damit wollen sie erreichen, dass sich Jason und Lucia wie echte Menschen mit einem echten Alltag anfühlen. Wirst du dann alles bald selbst sehen, denn zum Release am 19. November kriegst du von uns das Game und eine PS5 gleich mit dazu.
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Head Above Water von Two Colors, Safri Duo und Chris DeSarandi in deiner Radio Top 40 Morning Show. Und da wartet auf der Playlist schon direkt die nächste Künstlerin. Miley mit Bass Persuade. Bin ich ja schon so ein bisschen neidisch. Diese Woche ist sie nämlich live zu sehen in der Hollywood Bowl. Das ist eine der größten Freilichtbühnen. Ist natürlich schon lange komplett ausverkauft. Und letzte Woche liefen auch schon die Proben. Da merkt man einfach mal wieder, wie krass ihre Stimme ist. Das wird so gut. Jetzt müssen wir nur noch hoffen, dass sie auch endlich mal wieder hierher kommt. Mal schauen, vielleicht ist es ja wegen dem neuen Album dann bald soweit, dass er vielleicht nochmal auf Tour geht. Bis dahin haben wir sie aber zum Glück ja auch hier. Bass Persuade ist das von Miley. Neu in deiner Radio Top 40 Morning Show. Let's go.

0: Von Black Eyed Peas in deiner Radio Top 40 Morning Show.
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0: Das Radio Top 40 Wetter, Regenschirm, dickere Jacke, vielleicht Kuschelpulli, das brauchst du heute. Bis zu 6 Grad haben wir, bis zu 15 werden es noch.

0: Also kommen heute immer mal wieder Schauer runter. Zwischendurch kommt aber auch mal die Sonne raus. Immerhin. Jetzt gibt's alles, was für deinen Morgen wichtig ist, von Maren.
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2: Guten Morgen. In Erfurt ist gestern das Oktoberfest zu Ende gegangen. Rund 500.000 Besucher haben da über 2 Wochen fett gefeiert. Laut Veranstalter war das Festzelt immer voll und es gab keine größeren Zwischenfälle. Auffällig dieses Jahr, viele junge Leute waren mit am Start. Die Bilanz vom Weimarer Zwiebelmarkt fällt eher gemischt aus. Es kamen deutlich weniger Besucher, insgesamt rund 150.000, sagt die Stadt. Der Rhein und die Donau sind so flach wie noch nie in einem September seit Beginn der Aufzeichnung. Nach dem Rekordsommer mit Hitze und Dürre hat sich die Lage kaum entspannt. Im Gegenteil, in Teilen Westeuropas wurde es sogar noch trockener. Dazu war der September laut Copernicus so warm wie noch nie, gemeinsam mit 2023. Good News für alle, die zwischen Oberhof und Erfurt mit der Regionalbahn pendeln. Der Brandleitetunnel ist ab heute wieder frei. Die Bauarbeiten zwischen Gehlberg und Oberhof sind fertig. Der Tunnel ist jetzt technisch auf dem neuesten Stand und auch die Strecke wurde saniert, damit die Züge wieder normal fahren können.
0: Juhu, danke Maren. Es ist 7.01 Uhr. Wir schauen auf die Blitzer. Ist gerade einer gemeldet in Erfurt, in die Tischstadt, Rudolstädter Straße, Stadt einwärts, aus einem weißen Caddy raus. Dann haben wir noch eine Meldung von den Straßen. Auf der A38 Richtung Leipzig zwischen Breitenworbis und Bleicherode ist ein kaputtes Auto. Und wir haben auch noch eine Vermisstenmeldung reinbekommen. Seit gestern Morgen wird die 16-jährige Johanna Graf aus Hermsdorf vermisst. Sie hat gestern gegen 4 Uhr nach einem Streit die Wohnung in der Erich-Weinert-Straße verlassen. Seitdem wird sie vermisst. Ersten Ermittlungen zufolge könnte sie sich in Gera aufhalten, möglicherweise bei ihrem neuen Freund. Sie ist 1,65 groß, hat eine schlanke Statur, dunkelbraune, schulterlange Haare und trägt eine Brille. Habt ihr Johanna gesehen? Dann alle Hinweise bitte an die Polizei. Hast du sonst noch was gesehen? Dann einfach her damit. 0800, dann die 5, 99, 19, 99. Anruf und WhatsApp geht beides oder über die Radio Top 40 App.
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0: Boah, war das geil, mit dir auf dem Zwiebelmarkt in Weimar zu feiern. DJ Tantin, auch Kim Noble haben so abgerissen, das hat einfach so Bock gemacht. Und wir haben durch dich einen neuen Resident, denn bei unserem DJ-Contest hatten wir 3 Finalisten, die gegeneinander angetreten sind und du konntest dann abstimmen, wer es werden soll. Heißt, wir haben jetzt einen neuen Resident des Jahres in der Radio Top 40 Family und den stellen wir dir gleich in den nächsten

0: von Sabrina Carpenter. Da hoffe ich ja auch sehr, dass sie bald mal wieder ankündigt, dass sie für ein Konzert nach Deutschland kommt. Das wäre wirklich mega. Radio Top 40 läuft. Nadine hier zusammen mit Alle Farben. Der wartet hier in der Playlist auf dich. Ey, wirklich, wenn du dir mal seinen Insta-Channel anguckst, der war ja diesen Sommer wirklich überall, hat gefühlt jedes Festival mitgenommen. Erzähl mal, was ist denn so dein Fazit vom Sommer?
1: Der Sommer war voll, das war Wahnsinn. Also, ich lieg seit 23 Jahren auf und ich habe jetzt schon seit 14 Jahren relativ großen Erfolg. Und es ist schön zu sehen, dass immer wieder die Festival-Saisons die Highlights sind und immer wieder aufs neue Jahr klappen und immer wieder tolle Leute vor der Bühne habt. Da muss ich nochmal Danke sagen an dieser Stelle, alle, die zuhören und auf meinen Shows waren. Ich habe das Gefühl, es wird immer besser.
0: Oh, schön. Das sah auch wirklich so, so cool aus. Und auch in deinem letzten oder vorletzten Video, da hattest du ja auch nochmal gezeigt, dass du da auch noch deine Tour-Buddies mit auf die Bühne geholt
1: hast. Genau. Das mache ich jedes Jahr seit 2018, dass wir Fans mitnehmen. Wir fragen halt immer oder wir machen so Aktionen, dass halt Leute sich bewerben können und das auch nicht irgendwie ein Gegenwert oder natürlich ist es eine Promo-Aktion, aber wir nehmen die Leute einfach mit auf ein geiles Wochenende und da geht es nicht darum, irgendwie vielleicht zu connecten. Viele DJs denken das immer, ja, jetzt meine Chance. Wir gucken schon immer eher, dass wir weniger DJs mitnehmen. Sorry an dieser Stelle, aber es geht darum, mit uns einfach mal hinter die Kulissen zu schauen, Spaß zu haben, mit auf die Bühne zu gehen sogar.
0: Geil, mega coole Aktion. Will er nächstes Jahr auch wieder machen? Just saying. Da kannst du dann mit ihm auf der Bühne zu solchen Songs hier abgehen. Das ist Body Talk bei Radio Top 40.

0: ganz besonders. Emerald Eyes ist das von Alex Warren hier in deiner Radio Top 40 Morning Show. Und an der Stelle nochmal einen großen Applaus für unseren neuen Resident des Jahres, DJ Lukas Rogge aus Weimar. Er hat das Ding bei unserem DJ-Contest am Freitag auf dem Zwiebelmarkt in Weimar nach Hause geholt. Und da haben wir natürlich direkt mit ihm gequatscht, wie denn das erste Gefühl direkt danach ist.
1: Auf jeden Fall ist der ganze Druck, den ich mir selber gemacht habe und den ich auch hatte, auch die Erwartung von den Leuten her, fällt jetzt runter. Also ich habe es jetzt geschafft und das war mein Ziel und dafür habe ich auch gekämpft. Und ja, ich habe das Ding nach Hause geholt.
0: Und ist dir bewusst, dass du jetzt Teil unserer Family bist und im Clubzone bist und bei allen Events mit dabei bist?
1: Na, so richtig bewusst ist mir noch nicht. Ich glaube, das kommt dann so morgen oder Sonntag kommt das dann. Ja, aber ich freue mich, Teil der Radio Top 40 Familie zu sein, da ich ja auch aus Weimar komme. Und ich freue mich auf eine richtig schöne, coole Zusammenarbeit mit euch.
0: Ach, wir freuen uns auch sehr. Und falls du ihn noch nicht kennengelernt hast, er ist 26, wie du schon gehört hast, kommt aus Weimar, macht schon seit 9 Jahren auf Kirmsen in Clubs Mucke, hat damit einfach schon super früh angefangen, früher schon in Jugendclubs. Und beim DJ-Contest hat er auch mit einem Saxophon und Konfetti auf der Bühne richtig abgerissen. Siehst auch alles nochmal in unserem neuen Reel bei Insta, klick dich da gerne mal rein. Und in dem Sinne, herzlich willkommen, Lukas Rogge in der Radio Top 40 Family.

Na hallöchen, Radio Top 40 läuft und um kurz vor 7:30 gibt's jetzt erstmal einen kleinen Wachmacher, damit du bei der Arbeit auch klarkommst. So ein paar Party-Country-Vibes gibt's jetzt auf die Ohren von Marshmello. Das ist Hollow hier bei Radio Top 40.

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6: Es dämmert schon ein bisschen. Bis zu 6 Grad haben wir da gerade schon. Also noch ein bisschen dicker anziehen. Bis zu 15 bekommen wir nach. Dazu kommen dann heute immer mal Schauer runter. Aber auch die Sonne lässt sich später nochmal blicken. Jetzt ist es 7:30 Uhr. Es gibt alle Blitzer für dich. Ist gerade einer gemeldet in Erfurt, Dittelstedt, Ruderstädter Straße, Stadt einwärts aus einem weißen Caddy raus. Und wir haben auch eine Meldung von den Straßen auf der A4 Richtung Frankfurt. Zwischen Magdala und Apolda gab es einen Unfall auf der rechten Spur in einer Baustelle. Hast du sonst noch was gesehen? Dann einfach her damit. 0800, dann die 5, 99, 1999. Anruf und WhatsApp geht beides oder auch über die Radio Top 40 App. Nadine hier und passend zu dem cozy Wetter da draußen gibt's gleich für später für den Feierabend erstmal einen neuen Serientipp auf die Ohren. Gerade für alle Halloween-Horror-Fans, die werden's lieben.

0: Beats gepackt. So lieben wir das. Let Me Be von The Second Voice. Und da habe ich direkt was, worauf sich alle Halloween-Horror-Fans zum Feierabend später freuen können. Denn am Donnerstag ist eine neue, gruselige Serie rausgekommen.
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0: Bei Prime gibt's jetzt die neue Horrorserie Carrie. Alle Stephen King-Fans haben vielleicht schon das Buch gelesen oder den Film geguckt. Da geht es um die schüchterne Carrie, die nach dem Tod ihres Vaters zum ersten Mal eine öffentliche Highschool besucht. Dort wird sie von ihren Mitschülern schon direkt am Anfang gemobbt. Sie denken sich super fiese Sachen aus. Zu Hause wird sie von ihrer streng religiösen Mutter unterdrückt und dazu entdeckt sie dann auch noch, dass sie übernatürliche Kräfte besitzt. Als ihre Mitschüler sie dann beim Abschlussball wirklich ganz grausam demütigen, verliert Carrie die Kontrolle über ihre Kräfte und richtet ein absolutes Blutbad an. Also ich habe die Serie schon geguckt und muss sagen, es ist wirklich nochmal was ganz anderes als der Film. Erstmal werden natürlich viel mehr Details aus dem Buch mit in die Serie genommen und es werden auch gesellschaftliche Probleme mit reingenommen. Es geht nicht nur um Mobbing, sondern auch um Fake-Accounts in den Socials, wo viele schlimme Sachen über Mitschüler verbreitet werden. Auch das Ende ist was ganz Neues. Ich hätte ja gedacht, dass das wie im Buch endet, aber nee, anscheinend wird sich jetzt überlegt, wie es auch weitergehen kann. Also Carrie by Prime ist wirklich eine Empfehlung für alle Halloween-Horror-Fans. Es sind auch schon alle 8 Folgen da.
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Nadine hier. Hi. Um dir direkt zum Start in die Woche mal ein gutes Gefühl zu geben, falls dir am Wochenende vielleicht was Peinliches passiert ist und du dir so denkst, oh nee, schlimmer geht's nicht. Oh doch, schlimmer geht immer. Sieht man an der Fußballstory vom Wochenende, wo der FC Augsburg gegen FC Bayern einfach das schnellste Tor ever in der Bundesliga-Geschichte geschossen hat. Und das alles durch einen Patzer von Manuel Neuer. Dadurch ist das erste Tor nach 8 Sekunden gefallen. Nach 8 Sekunden. Das ist so kurz. In der Zeit kannst du vielleicht ein Glas Wasser hochnehmen, wieder abstellen oder 3 Wörter in der Nachricht tippen oder ein fixes Selfie machen. Also wirklich Wahnsinn. Aber als gegnerische Mannschaft fühlst du dich da natürlich absolut beflügelt. Also einen besseren

30% sagen gerade in unserer Insta-Story, ja, nach dem Wochenende bin ich schon so ein bisschen müde. 40% sagen, bitte lass mich weiter schlafen. Das heißt, ein Wachmacher muss her. Und den gibt's jetzt. Miles Away ist das von Offenbach hier bei Radio Top 40.

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3: Das Radio Top 40 Wetter. Endlich ist es hell draußen. Bis zu 6 Grad haben wir gerade. Also eine dickere Jacke muss echt sein. Später werden es bis zu 15 Grad. Und es ist auch heute ein Wechselspiel aus Sonne und Wolken. Vereinzelt können dann auch immer mal Schauer runterkommen. Herbst eben. Jetzt gibt's alles, was für deinen Morgen wichtig ist, von Maren.
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4: Guten Morgen. Die CDU hatte übers Wochenende sich zu einem Krisenmeeting getroffen. Heute sollen die Ergebnisse vorgestellt werden. Nach den Wahlniederlagen im September gibt's in der Partei immer wieder Streit. Es braucht jetzt einen neuen Kurs, heißt es. CSU-Chef Söder fordert außerdem, dass die CDU-Leute aus Sachsen-Anhalt gehen sollen, wenn sie die AfD unterstützt haben. Nach 3 Monaten Sperrung ist der Brandleitetunnel bei Oberhof ab heute wieder frei. Das freut vor allem die Pendler zwischen Erfurt, Suhl und Meiningen. Die Züge können da jetzt wieder normal fahren. Im Tunnel musste die Technik erneuert werden und auch die Strecke wurde saniert. Ganz blöd gelaufen. In Windischleuber, das ist im Altenburger Land, hat sich ein 15-Jähriger bei einem

0: Einbruch selbst eingeschlossen. Er war mit anderen Jugendlichen in den Imbissladen geklettert und hatte Getränkedosen rausgereicht. Doch dann fiel die Luke zu und er steckte fest. Die Polizei musste kommen und ihn rausholen. Der Schaden liegt bei mehreren tausend Euro. Nach seinen Komplizen wird immer noch gesucht.
1: Danke, Maren. Es ist 8.01 Uhr. Wir schauen auf die Blitzer. Da steht einer auf der B247, Ortseingang Gotha aus Bad Langensalza kommt. Danke, Alex, fürs Melden. Und in Erfurt, Tischstedt, Rudolstädter Straße, statt einwärts aus einem weißen Caddy raus. Dann haben wir noch drei Meldungen von den Straßen. Auf der A4 Richtung Frankfurt zwischen Magdala und Apolda gab es einen Unfall auf der rechten Spur in einer Baustelle. Dann A4 Richtung Dresden in der Abfahrt Gotha. Vorsicht, da ist ein totes Tier auf dem Verzögerungsstreifen. Und im Saale-Orla-Kreis zwischen Dittesdorf und Neustadt an der Orla ist ein kaputter LKW in der Kurve. Hast du sonst noch was gesehen? Dann einfach her damit. 0800, dann die 5 99 19 99. Anruf und WhatsApp geht beides oder über die Radio Top 40 App.
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1: Und einen schönen Arbeitsstart an alle, die heute auch wieder ran müssen. Und guten Morgen an alle Urlauber, alle, die jetzt Ferien haben, sich eine schöne Zeit machen. Erzähl mal, was ist da in den nächsten zwei Wochen Schönes bei dir geplant? Worauf freust du dich jetzt in den Ferien, im Urlaub? Schick's rüber. 0800 die 5 99 19 99 ist die Nummer. Und in der Zeit gibt's den nächsten Banger für dich. Das ist Animal von Cat's Eye bei Radio Top 40.

war das in deiner Radio Top 40 Morning Show. Und für alle, die um kurz nach 8 noch eher was Ruhigeres brauchen, haben wir jetzt natürlich auch was. Stadt aus Gold, alles neu. Den neuen Track von Trettmann. Wie geil der schon wieder klingt. Du erkennst halt echt immer sofort, dass ein Track von ihm ist. Natürlich durch die Stimme, ist ja klar, aber auch durch den Sound, der sich bei ihm einfach durchzieht. Stadt aus Gold heißt der Song. Und das Besondere ist ja auch, der Song eröffnet sozusagen sein neues Album. Das ist der erste Track, kommt dann am 12. Januar raus. 12 Songs bekommen wir da insgesamt. Bin ich schon richtig gespannt drauf. Und da ist der hier schon der erste Vorgeschmack. Stadt aus Gold gibt's jetzt ganz neu hier bei Radio Top 40. Hab einen schönen Start in die neue Woche.

Selber Radio Top 40. Ich bin Nadine. Hi. Und da kommen wir wohl zur verrücktesten Meldung des Tages. Es ist nämlich gerade ein Hype um ein Fohlen ausgebrochen. Nachdem ich das Bild gesehen habe, weiß ich aber auch wieso. Das kommt nämlich aus Brandenburg, ist einerseits gescheckt, aber hat auch sowas wie Zebrastreifen. Also so habe ich es auch noch nie gesehen. So hübsch und auch so besonders. Im Netz ist das Fohlen auch schon ziemlich viral gegangen, was wahrscheinlich auch dafür gesorgt hat, dass es jetzt einfach in Wien für 75.000 Euro verkauft wurde. Wirklich krass. Es wurde auch schon gesagt, am Anfang sah es aus wie so ein kleiner Hund, dann war es irgendwie so eine Mischung aus Zebra, vom Fell her auch ein bisschen wie eine Giraffe. Also wirklich einfach süß. Das ist wirklich so schon das süßeste Tierbild in diesem Monat.

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Moini, das war ganz neu auf der Playlist Lucky Ones von Topic bei Radio Top 40. Happy Montag oder auch Happy Ferien, Happy Urlaub. Da kam gerade auch schon eine Nachricht von Katharina aus Erfurt rein. Sie schreibt, wir bleiben in den Ferien zu Hause, machen uns hier eine schöne Zeit. Wir haben schon viele Ausflüge geplant und nutzen den Urlaub, um so ein paar Sachen zu erledigen. Oh ja, auch immer gut, da kann man mal Sachen abhaken, zu denen man sonst nicht kommt. Was machst du Schönes in den 2 Wochen? Also, wenn du auch frei hast, meld dich gerne rein. 0800 die 5 99 19 99 ist die Nummer. Ich freue mich schon auf dich.

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6: Das Radio Top 40 Wetter. Bis zu 6 Grad haben wir gerade. Also eine dicke Jacke muss schon sein. Später werden es noch bis zu 15 Grad. Es wird auch heute so ein Wechselspiel aus Sonne und Wolken. Vereinzelt können dann aber immer mal wieder Schauer runterkommen. Herbst eben. Jetzt ist es 8:30. Wir schauen auf die Blitzer. Da steht einer auf der B247, Ortseingang Gotha aus Bad Langensalza kommt. Und in Erfurt-Dittelstedt, Rudolstädter Straße, statt einwärts aus einem weißen Caddy raus. Dann haben wir noch zwei Meldungen von den Straßen auf der A4 Richtung Frankfurt. Zwischen Magdala und Apolda gab es einen Unfall auf der rechten Spur in einer Baustelle. Und im Saale-Orla-Kreis zwischen Dittersdorf und Neustadt an der Orla ist ein kaputter LKW in einer Kurve. Hast du sonst noch was gesehen, dann einfach her damit. 0800, dann die 5, 99, 19, 99. Anruf und WhatsApp geht beides. Oder über die Radio Top 40 App. Good morning.
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6: Na hallöchen, so langsam sind die Augen nicht mehr ganz so klein. Der erste Kaffee wirkt. Heißt, wir können gleich erstmal eine Runde gossipen, damit du bei der Arbeit bei deinen Freunden auch schön mitquatschen kannst. Denn im Trash-TV gab es jetzt am Wochenende eine Live-Hochzeit in einer Show. Reden wir nach drei Tracks drüber, also dranbleiben.

0: Zeichen von Robin Schulz, Take It Slow. Vor ein paar Tagen haben wir noch drüber gesprochen, dass die Stars jetzt bei Promi Big Brother eingezogen sind, dass sie sich da gerade noch so zurechtfinden. Und ein paar Tage später hat das erste Pärchen schon geheiratet.
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0: Ja, an der Stelle herzlichen Glückwunsch an Kim, Virginia und Nicola, die ja eh immer im Gespräch sind. Waren ja alle ganz gespannt, wie sie mit den anderen Stars bei Big Brother zurechtkommen, ob es da viel Streit geben wird. Ja, stattdessen haben sie jetzt halt einfach geheiratet. Haben sie schon in Las Vegas gemacht, da konnten sie den anderen aber nicht mehr sagen, an welchem Tag das genau war. Also, wer vergisst bitte so schnell einfach seinen Hochzeitstag? Da war dann auch die Frage im Raum, ob die Hochzeit überhaupt gültig ist. Und dann wird das Paar in der Show eben plötzlich ins Sprechzimmer gebeten und bekommt dort die Nachricht, dass sie jetzt nochmal heiraten können, dass sie es nochmal offiziell machen können mit einer freien Trauung. Bei Kim kullern natürlich direkt die Tränen, beide wollen es machen, sie werden schnell umgezogen und dann let's go, wurde geheiratet. Ja, herzlichen Glückwunsch, ich denke, den Hochzeitstag können sie sich dann auch merken. Man sieht, es geht schon gut los bei Promi Big Brother. Kannst du kostenlos bei Join gucken oder immer 20.15 Uhr bei Sat.1.
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Kurz vor neun. Ich hoffe, du bist gut in den Montag reingestartet, hast einen schönen Morgen, an dem es Good News für alle Tate McRae-Fans gibt.

nämlich wieder neue Mucke raus. Eine neue Single heißt Housewife und kommt einfach schon diese Woche Freitag. Da freuen wir uns ja sehr. 1,3 Millionen Likes hat der Beitrag bei Insta schon. Also man merkt, die Fans, die haben drauf gewartet. Auch in den Kommentaren rasten sie komplett aus. Sie schreiben, thank God oder das wird ein richtig guter Oktober. Vielleicht wird dann ja danach auch verkündet, dass sie ein neues Album rausbringt oder vielleicht, dass sie dann nochmal auf Tour geht. Wer weiß, wir werden es bestimmt bald erfahren. Und hier ist er auch schon mit She's All I Wanna Be von Tate McRae bei Radio Top 40. Habt einen tollen Montag!

0: 60% sagen gerade in unserer Insta-Story, ja, ich bin jetzt nach dem Wochenende.
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0: So, die Technik hat mich gerade weggekickt. Was ich sagen wollte, wir sind alle noch ein bisschen müde nach dem Wochenende. Also unbedingt dranbleiben. In der nächsten halben Stunde gibt es zum Wachwerden nämlich ein DJ-Set von unserem neuen Resident auf die Ohren. Und noch kurz zum Wetter. Bis zu 7 Grad haben wir gerade schon. Es bleibt eher bewölkt. Vereinzelt kommen auch mal Schauer runter. Aber keine Angst, die Sonne, die kommt auch noch raus. Und wir kriegen bis zu 15 Grad. Jetzt gibt's alles, was für deinen Morgen wichtig ist, von Maren.
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6: Guten Morgen. Spitzenpolitikerin Bärbel Baas ist heute früh als SPD-Vorsitzende und Bundesarbeitsministerin zurückgetreten. Nach dem Tod ihrer Stieftochter braucht sie mehr Zeit, um zu trauern, sagt Baas. Außerdem kritisiert sie die öffentlichen Angriffe gegen sie, gerade aus den Reihen des Koalitionspartners der Union. Das Oktoberfest in Erfurt ist gestern zu Ende gegangen und laut Veranstalter wurde die 500.000 Besuchermarke geknackt. Laut Stadt war das Festzelt jeden Tag voll, ohne größere Zwischenfälle. Besonders viele Familien und junge Leute waren dieses Jahr mit am Start. Die Bilanz nach dem Zwiebelmarkt in Weimar ist eher gemischt. Bei einem Regen-Sonne-Mix kamen rund 150.000 Besucher, rund 80.000 weniger als noch im Jahr davor. Haftbefehl muss mal wieder seine Konzerte absagen. Laut seinem Bruder steht er gerade unter ärztlicher Aufsicht und soll sich komplett auf seine Gesundheit konzentrieren. Betroffen sind erstmal die geplanten Shows in Düsseldorf und Berlin. Schon im Sommer musste der Rapper mehrere Konzerte aus gesundheitlichen Gründen absagen.
0: Danke, Maren. Es ist 9 Uhr. Wir schauen auf die Blitzer. Sind gerade zwei gemeldet. Einmal auf der B247, Ortseingang Gotha aus Bad Langensalza kommt. Und Erfurter Tischstedt, Rudolstädter Straße, Stadt Einwerk aus einem weißen Caddy raus. Dann haben wir noch eine Meldung von den Straßen im Saale-Orla-Kreis zwischen Dittersdorf und Neustadt an der Orla ist ein kaputter LKW in einer Kurve. Hast du sonst noch was gesehen? Dann einfach her damit. 0800, dann die 5, 99, 19, 99. Anruf und WhatsApp geht beides. Oder über die Radio Top 40 App.
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0: War das eine geile Party mit euch am Freitag auf dem Zwiebelmarkt in Weimar. Danke an jeden, der mit uns gefeiert hat. Und ihr habt dort entschieden, DJ Lukas Rocker aus Weimar ist neuer Radio Top 40 Resident DJ des Jahres. Mit dem telefonieren wir hier gleich noch. Mal kurz abchecken, ob er das Ganze schon verdaut hat und natürlich, was für Reaktionen schon so auf ihn eingetrudelt sind. Und da wir nach so einem Wochenende alle noch so ein bisschen müde sind, haben wir jetzt einfach beschlossen, gibt's gleich noch ein Set von ihm auf die Ohren zum Wachwerden. Also dranbleiben, das wird ein richtig geiler Montagmorgen.

Es ist kurz nach 9, die ersten To-Dos sind schon abgehakt oder alle, die freie Ferien haben, gönnen sich ihr leckeres Frühstück. Radio Top 40 läuft, Nadine hier. So oder so gibst du jetzt einen Track auf die Ohren, um direkt den ganzen Ballast, den du so mit dir rumträgst, wegzuwerfen und ganz befreit in die neue Woche zu starten. Leonie mit ihrem neuen Song Way Too Late. Geht gut nach vorne, hat auch so einen gute Laune Sound, aber der Text, der ist sehr deep. Es geht nämlich darum, dass man sich nach einer Trennung stärker, glücklicher und selbstbewusster denn je fühlt, also da richtig gut rausgeht. Die Ex sieht dann praktisch mit zu, wie man selbst wieder aufblüht, kommt dann zu dir zurück, will dich wieder haben, aber dann ist es halt schon zu spät. So ist das. Manchmal merkt man dann erst, was man hat, wenn man es schon verloren hat. Wir gehen direkt rein. Das ist neu von Leonie, Way Too Late, in deiner Radio Top 40 Morning Show. Und gleich gibt's dann fürs absolute Wachwerden, für einen richtig geilen Start in die neue Woche, noch ein DJ-Set von unserem neuen Resident, DJ Lukas Rogge aus Weimar, auf die Ohren. Also dran

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0: Mako zusammen mit The Chainsmokers zum Start in die neue Woche.
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0: Nadine hier. Wir haben ein neues Teammitglied. DJ Lukas Rogge aus Weimar ist unser neuer Radio Top 40 Resident DJ des Jahres.

0: hat am Freitag beim DJ-Contest auf unserer Bühne beim Zwiebelmarkt die meisten Votes von der Crowd bekommen und darf sich jetzt Radio Top 40 Resident DJ des Jahres nennen. Jetzt habe ich ihn hier an der Strippe. Guten Morgen, Lukas. Hast du schon realisiert, was da am Freitag eigentlich passiert ist?
1: Ja, so teilweise. Ist halt auf jeden Fall krass. Also es kommt so langsam, es kommt wirklich so langsam. Jeder spricht dich drauf an. Auch die Leute in der Stadt, wo ich nochmal jetzt über den Zwiebelmarkt gelaufen bin, kommen Leute auf dich zu und haben dir halt Glück gewünscht und haben gesagt, du hast es einfach nur super gemacht und das freut einen schon.
0: Oh, wie schön. Das wäre jetzt nämlich auch meine nächste Frage gewesen. Haben sich Leute bei dir gemeldet?
1: Also die Reaktion war auf jeden Fall mega. Also ich hatte allein in WhatsApp 230 Chats am nächsten Tag offen.
0: Nein, was?
1: Instagram war total voll. Keine Ahnung, 50, 60 Follower, gleich mehr. Oh. Auch dann haben mich viele angerufen. Auch heute früh, wo ich hier auf Arbeit kam, war auch die Anteilnahme sehr groß.
0: Wie hast du oder wie habt ihr noch so den Freitagabend dann verbracht? Wo ging es danach hin? Direkt nach Hause oder habt ihr es noch ein bisschen gefeiert?
1: Na, wie ich schon erwähnt habe, an Freitag sind wir dann in Zekerler gegangen und haben es dann natürlich bis früh um 6 dann krachen lassen. Also wir waren dann so früh um 6, halb 7 dann zu Hause. Richtig, richtig schöne Aftershow-Party gewesen auf jeden Fall. Ja, der nächste Tag war dann, naja, so semi-gut, aber ich musste dann abends schon zur nächsten dann Veranstaltung in Eisenach. Und so, sogar in Eisenach haben mich Leute drauf angesprochen, wo ich auf der Veranstaltung war. Das war schon cool. Also das hat größere Reichweite gezogen, als ich jemals gedacht hätte.
0: Oh, herzlich willkommen im Radio Top 40 Team. Normalerweise gibt es ja am ersten Tag Kuchen. Er hat uns aber einfach sein DJ-Set vorbeigebracht. Und das gönnen wir uns jetzt alle zusammen. Hier ist an den Decks der neue Radio Top 40 Resident 2026, DJ Lukas Rogge.

Radio Top 40 am Montagmorgen. Nadine hier, hi. Wir haben einen neuen Resident-DJ, DJ Lukas Rogge aus Weimar, hat am Freitag auf dem Zwiebelmarkt beim DJ-Contest die meisten Stimmen von der Crowd bekommen und der hat uns direkt zum Wochenstart sein nices Head dagelassen und das gibt's jetzt für dich auf die Ohren.

Leute, das ist unser neuer Radio Top 40 Resident, DJ Lukas Rogger aus Weimar, hat am Freitag auf dem Zwiebelmarkt beim DJ Contest die meisten Stimmen von der Crowd bekommen und hat uns zum Wochenstart sein nices Set dagelassen.

ist das geil zum Wachwerden am Montagmorgen. Die letzten Minuten sind das vom Set von unserem neuen Resident, DJ Lukas Rogge aus Weimar. Unser neuer Radio Top 40 Resident des Jahres. Dranbleiben!

Wie geil war das bitte? Das war der perfekte Start in die neue Woche. DJ Lukas Rogge aus Weimar war das. Unser neuer Radio Top 40 Resident des Jahres hat am Freitag auf dem Zwiebelmarkt beim DJ Contest die meisten Stimmen von der Crowd bekommen. In dem Sinne, willkommen in der Radio Top 40 Family. Das war schon mal ein geiler Start, würde ich sagen. Den wirst du jetzt öfter bei uns hören.

0: Und wir freuen uns drauf.
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0: Wir steigern uns bis zu 8 Grad, haben wir gerade schon. Du merkst, es bleibt eher bewölkt. Vereinzelt kommen auch immer mal Schauer runter. Aber keine Angst, die Sonne, die ist auch mal am Start und wir bekommen bis zu 15 Grad. Jetzt ist es 20 vor 10. Es gibt alle Blitzer für dich. 3 sind da gerade gemeldet auf der A4 Richtung Dresden zwischen Wandersleben und Neudietendorf, dann auf der B247 Ortseingang Gotha aus Bad Langensalza kommt und in Erfurt-Dittelstedt, Rudolstädter Straße statt einwärts, da aus einem weißen Caddy raus. Hast du sonst noch was gesehen, dann einfach her damit. 0800 dann die 5 99 19 99. Anruf und WhatsApp geht beides oder über die Radio Top 40 App.
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0: ganz entspannte Country-Vibes von Taylor Swift. I knew it, I knew you in deiner Radio Top 40 Morning Show. Und da gibt's direkt für alle Gamer 9 Facts zu GTA 6 auf die Ohren. Denn so wie es aussieht, kann man in den Unterkünften unter Schlüpfen viel mehr machen als in GTA 5.
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0: Dass das Game bzw. die Spielwelt super lebendig werden soll, das wissen wir ja schon. Dazu gehören auch die Wohnung und Unterschlüpfe von Jason und Lucia. Die sollen nämlich noch interaktiver werden als in GTA 5. Beide Charaktere sollen einen eigenen Tagesablauf besitzen. Wenn du zum Beispiel Jason spielst, kann Lucia währenddessen zu Hause sein, durch die Stadt fahren oder anderen Beschäftigungen nachgehen. Auch das Aussehen kann man dann verändern. Spieler können sich in ihren Wohnungen die Haare kürzen oder komplett abrasieren. Für neue Frisuren muss man dann aber in einen Friseursalon gehen. Einige Frisuren sollen wohl sogar nur an bestimmten Orten verfügbar sein. Damit wollen sie erreichen, dass sich Jason und Lucia wie echte Menschen mit einem echten Alltag anfühlen. Wirst du dann alles bald selbst sehen, denn zum Release am 19. November kriegst du von uns das Game und eine PS5 gleich mit dazu.
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Bist du gut in den Montag gestartet? Fühlst du dich wieder einigermaßen fit? War ja auch ein krasses Wochenende. Oktoberfest in Erfurt, ganz viele Kirmsen, Zwiebelmarkt in Weimar und. Da können die Äuglein schon mal ganz klein sein. Radio Top 40 läuft, Nadine hier, hi. Dann wartet auch schon der perfekte Song für dich in der Playlist, falls du so was ganz Entspanntes, Ruhiges brauchst. Für ein geiler Sound, oder? So super entspannt, ganz sanft, aber gleichzeitig hat er auch einen guten Beat und einfach eine so unfassbar schöne Stimme. Klingt auch ganz außergewöhnlich, ist mal was ganz anderes, lieben wir. Deswegen geht's auch direkt rein, Take Me There von, ich hoffe, ich spreche es richtig aus, Daytie, bekommst du jetzt bei Radio Top 40.

0: Das Radio Top 40 Wetter. Richtige Twilight-Vibes sind das heute. Bis zu 8 Grad haben wir schon. Es bleibt eher bewölkt. Vereinzelt kommen auch immer mal Schauer runter. Aber keine Angst, die Sonne, die ist zwischendurch auch mal am Start. Und wir bekommen bis zu 15 Grad. Jetzt gibt's alles, was für deinen Vormittag wichtig ist, von Marin.
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2: Hi. Nachdem heute Morgen Bärbel Baas als Arbeitsministerin und als SPD-Chefin zurückgetreten ist, soll der ehemalige SPD-Ministerpräsident Alexander Schweizer aus Rheinland-Pfalz den Ministerposten besetzen. Baas sagt, ihr fehlt im Moment die Kraft für Regierungs- und Parteiarbeit. Als Grund nannte sie den Tod ihrer Stieftochter und öffentliche Angriffe gegen sie, auch aus der Union. Zuletzt gab es da ja immer wieder Streit um die Rentenreform. Die EU will heute neue Sanktionen gegen Russland beschließen, so viele wie noch nie zuvor. Betroffen wären mehr als 1600 Personen und Firmen, die Putins Kriegsmaschinen unterstützen sollen.

0: Außenminister Wadefuhl spricht von einem beispiellosen Schlag gegen Russlands Kriegswirtschaft. Ziel ist, den Druck auf Moskau weiter zu erhöhen. In Windischleuber ist ein Einbruch ziemlich schief gelaufen. Ein 15-Jähriger blieb in einem Imbisswagen gestern eingeschlossen, nachdem die Klappe hinter ihm zufiel. Seine drei Kumpels waren da schon weg. Die Polizei befreite den Jugendlichen. Die Beute? Ein paar Getränkedosen. Der Schaden liegt aber bei mehr als 1000 Euro.
1: Danke, Maren.
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4: Hi, wer einen Brief verschicken will, der muss ab dem Jahreswechsel wohl deutlich mehr Geld anlegen. Der Briefversand könnte ab Januar um mehr als 20% teurer werden. Das geht aus einer Planung der Bundesnetzagentur hervor. Sie räumt der Post einen Preisspielraum zwischen 1,10 Euro und 1,15 Euro pro Brief ein. Bisher kostet das Porto für einen Standardbrief 95 Cent. VW hat in den vergangenen Monaten weniger Autos verkauft. Wie der Volkswagen-Konzern mitteilte, wurden von Juli bis September rund 1,9 Millionen Fahrzeuge ausgeliefert. Im Vorjahr waren das im gleichen Zeitraum noch gut 14% mehr. Besonders drastisch fiel das Minus in China aus. Betrunken ins Auto steigen, um nochmal schnell umzuparken, ist eher keine gute Idee. Ein 79-Jähriger hatte das am Wochenende in Erfurt versucht. Statt rückwärts fuhr er aber vorwärts los und knallte dann so heftig ins Heck eines anderen Wagens, dass der durch einen Zaun in einen Vorgarten geschoben wurde. Der Schaden 26.000 Euro. Die Polizei hat dann den Führerschein des Mannes lieber auch schnell umgeparkt, denn er hatte einen Atemalkoholwert von fast 2 Promille.
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1: Hi. Der Rücktritt von SPD-Chefin Bärbel Baas, auch als Bundesarbeitsministerin, hat viele Reaktionen ausgelöst. Baas hatte ihren Rücktritt mit dem Tod ihrer Stieftochter begründet. Sie habe festgestellt, dass sie Zeit brauche, um ihre Trauer zu verarbeiten. Thüringens SPD-Chef Georg Mayer schrieb, der Rücktritt von Bärbel Baas verdiene Respekt. Es sei richtig und wichtig, dass sie sich die Zeit nehme, die sie für ihre Trauer und ihre persönliche Erholung brauche. Neuer Arbeitsminister soll der ehemalige Ministerpräsident von Rheinland-Pfalz, Alexander Schweitzer, werden. Als Reaktion auf jüngste russische Provokationen oder hybride Angriffe hat die EU neue Sanktionen verhängt. Sie richten sich gegen eine Rekordzahl von Unterstützern der russischen Kriegsmaschinerie. Insgesamt sind es knapp 1600 Personen, Unternehmen und andere Organisationen, die nun mit Strafmaßnahmen belegt werden, erklärte die EU-Außenbeauftragte Kallas. Nach monatelanger Sanierung fahren seit dem Vormittag wieder Züge durch den Brandleitetunnel zwischen Gehlberg und Oberhof. Er war in den vergangenen Wochen technisch auf den neuesten Stand gebracht worden. Dazu kamen Instandsetzungsarbeiten an der Bahnstrecke zwischen Gräfenroda und Zellermelis. In Oberhof wurde sogar eine ganz neue Eisenbahnüberführung gebaut.
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3: Hi, Top 40 ist hier. Wir gucken auf das Wetter. Die Sonne ist in vielen Regionen am Start. Teilweise auch der Regen. Werte dazu heute bis zu 16 Grad. Also ein bisschen kühler. Alles, was für Thüringen heute Nachmittag wichtig ist, hörst du jetzt.
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5: Hi. Wer einen Brief verschicken will, der muss ab dem Jahreswechsel wohl deutlich mehr Geld anlegen. Der Briefversand könnte ab Januar um mehr als 20% teurer werden. Das geht aus einer Planung der Bundesnetzagentur hervor. Sie räumt der Post einen Preisspielraum zwischen 1,10 Euro und 1,15 Euro pro Brief.

0: ein. Bisher kostet das Porto für einen Standardbrief 95 Cent. VW hat in den vergangenen Monaten weniger Autos verkauft. Wie der Volkswagen-Konzern mitteilte, wurden von Juli bis September rund 1,9 Millionen Fahrzeuge ausgeliefert. Im Vorjahr waren das im gleichen Zeitraum noch gut 14% mehr. Besonders drastisch fiel das Minus in China aus. Betrunken ins Auto steigen, um nochmal schnell umzuparken, ist eher keine gute Idee. Ein 79-Jähriger hatte das am Wochenende in Erfurt versucht. Statt rückwärts fuhr er aber vorwärts los und knallte dann so heftig ins Heck eines anderen Wagens, dass der durch einen Zaun in einen Vorgarten geschoben wurde. Der Schaden 26.000 Euro. Die Polizei hat dann den Führerschein des Mannes lieber auch schnell umgeparkt, denn er hatte einen Atemalkoholwert von fast 2 Promille.
1: Dankeschön, Hannes. Es ist 13 Uhr. Wir gucken auf die Straßen. Blitzer bei uns zuerst. B7, Ortseingang Gotha, Langsalzer Straße aus Warza kommend. Erfurt-Linderbach stehen sie Weimarische Straße statt auswärts. Dann Gera-Langenberg Richtung Bad Köstritz und zwischen Waltersleben und Erfurt kurz nach dem Möbelhaus. Außerdem eine Meldung von der A71 Richtung Sangerhausen zwischen Oberhof und Grevenroda. Im Rennsteigtunnel ist aktuell die rechte Spur gesperrt. Hier steht ein kaputter LKW. Bitte aufpassen. Und wenn noch was fehlen sollte, kostenlos anrufen. Oder WhatsApp schicken. Die Nummer für beides ist die 0800. Dann die 5 99 19 99. Gute Fahrt.
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1: Ja, und da kann ich mir vorstellen, dass viele das Wochenende noch ganz schön in den Knochen spüren. Vor allem, wenn sie am Wochenende auf dem Zwiebelmarkt waren. Viel rumgelaufen, viel bewegt vor den Bühnen, vor der Top 40 Bühne zum Beispiel. Und kalt war es auch noch. Für alle, die so wie ich leider nicht dabei sein konnten, gibt es hier gleich nochmal die Recap mit Kollegin Nadine, die da auf der Bühne stand. Hörst du ja nach 3 Tracks vorher. Darf Katy Perry erstmal vorlegen. Hier ist Watch It Burn an dem Montag. Oh yeah.

0: Bei Top 40 ist an, dein Montagnachmittag mit Glockenbach, Norma Jean Martini und Anthem. Lukas hier grüßt dich. Und wenn bei vielen heute noch die Augen klein sind und viele sich ein bisschen kaputt fühlen, dann könnte das vor allem am Zwiebelmarkt in Weimar liegen. Am Wochenende war es soweit, es war sehr kalt, dafür aber auch sehr geil. Ich war in der Zeit im Urlaub. Nadine aus dem Radio Top 40 Team war am Start am Freitag auf dem Goetheplatz, als wir da mit unserer großen Bühne wieder ordentlich Bambule gemacht haben. Nadine, wie war es denn?
1: Oh, es war wirklich so, so cool. Wir hatten erstmal so Glück, weil davor hat es die ganze Zeit geschifft und genau zum Start hat es aufgehört, Gott sei Dank. Wir hatten ja den DJ-Contest, also wirklich die Finalisten, die haben so abgerissen. Ich dachte mir währenddessen so, oh mein Gott, wie soll man das entscheiden? Aber die Crowd hat entschieden, DJ Lukas Rogge aus Weimar ist unser neuer Resident des Jahres. Wirklich super cool, super verdient. Der hat live ein Saxophon auf die Bühne geholt. Der hat Konfetti selber geschossen. Der hatte super geiles Set am Start. Das war geil.
0: Ja.
1: Und natürlich DJ Tantin und unser Special Guest Kim Noble haben komplett abgerissen. Wir haben den ganzen Abend durchgetanzt. Das heißt, trotz der Kälte, wir haben nicht gefroren. Ja. Also wirklich mega geil.
0: Ja, ich merke schon, ich habe da ein bisschen was verpasst.
1: Ja.
0: Aber ist nicht schlimm. Nächstes Jahr kommen wir ja wieder zurück zur gleichen Zeit. Auf dem Zwiebelmarkt in Weimar. Da denken wir uns dann auch wieder was Schönes aus.
1: Ja.
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0: Stella Lefty. 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

0: Das ist der aktuelle von Marshmello. Hollow. Ballert. Hier bei Radio 40 an deinem Montagnachmittag. Und während es draußen sehr herbstlich ist, spielen wir was Sommerliches. Gleich von DJ Gorja und Michiko, wenn du dran bleibst.
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3: Reiter Fordi ist hier. Das Wetter mit Sonne. Trotzdem bleibt es erstmal kühl. Werte so um die 14 Grad. Hier und da Wolken. Teils ist auch Regen drin. Aktuell im Süden von Thüringen zum Beispiel im Raum Saalfeld. Eine Minute nach 1:30. Blitzer bei uns zuerst. B7 stehen sie. Ortseingang Gotha. Langsalzer Straße aus Warza kommend. Erfurt-Linderbach, Weimarische Straße statt auswärts. Gera-Langenberg Richtung Bad Köstritz. Und zwischen Waltersleben und Erfurt kurz nach Möbelhaus. Vorsicht außerdem. A71 Richtung Schweinfurt. Zwischen Arnstadt Süd und Ilmenau Osten kaputter LKW auf der rechten Spur. Wartburgkreis zwischen Mila und Kreuzburg in Höhe Buchenau. Weiterhin eine stark verschlammte Fahrbahn durch den Abtransport gefällter Bäume. Auch da solltest du aufpassen. Ansonsten sieht's gut aus auf den Straßen. Wenn du noch was haben solltest, kostenlos anrufen oder WhatsApp schicken. Die Nummer für beides ist die 0800, dann die 5 99 19 99. 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

0: Damit sich der Montag anhört, als wäre noch Wochenende, spielen wir dir Offenbach Miles Away hier bei Radio Top 40. Lukas für dich am Start und da könnte der schon bald ein moderner Klassiker werden. Endlich fühle ich mich lebendig. Zumindest bei mir ist er's schon. Marco zusammen mit den Chainsmokers in- und auswendig. Ein Track, den wahrscheinlich die allerwenigsten auf dem Schirm hatten. Und seitdem ist auch eine Menge bei Marco passiert. Unter anderem hat er einen Strike geworfen, als er beim Bowling war. Und war so stolz darauf, dass er ein Beweisbild davon direkt mal auf Insta gepostet hat. Stark. Was soll da jetzt noch kommen?
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0: Shabusi mit so einem richtigen Kneipensong. Deswegen heißt er auch so, A Bar Song. Hörst du hier bei Radio Top 40 an einem Montagnachmittag. Ich bin Lukas Moin. Und wenn du zu den Leuten gehörst, die schon wieder ihre komplette Watchlist durchgeguckt haben, ein Streaming-Tipp gibt's hier gleich in der nächsten halben Stunde.
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0: Radio 40 ist hier, das Wetter heute so ein Mischmasch aus allem. Wir haben Sonne, wir haben Wolken, wir haben so ein bisschen Regen. Hier und da ist auch so ein bisschen Wind drin, Werte dazu bis zu 16 Grad. 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
7: Hi. Nach dem Rücktritt von SPD-Chefin und Arbeitsministerin Bärbel Baas will die SPD auf einem Bundesparteitag Ende des Jahres ihre gesamte Führung neu zur Wahl stellen. Das hat Parteichef Lars Klingbeil heute bekannt gegeben. Ob er dabei selbst nochmal antritt, hat er nicht gesagt. Die 58-jährige Baas hat ihren Rücktritt von allen Ämtern mit dem Tod ihrer Stieftochter begründet. Neuer Arbeitsminister soll der ehemalige Ministerpräsident von Rheinland-Pfalz, Alexander Schweizer, werden. Die Europäische Union hat gegen eine Rekordzahl von russischen Kriegshelfern neue Sanktionen verhängt. Die EU-Außenminister haben beschlossen, knapp 1600 Personen, Unternehmen und andere Organisationen mit Strafmaßnahmen zu belegen. Betroffen sind beispielsweise Hersteller von ballistischen Raketen, Drohnen und Werften, die U-Boote warten. Sie dürfen keine Gelder oder wirtschaftlichen Ressourcen zur Verfügung stellen. Außerdem sollen Vermögenswerte eingefroren werden. Gegen eine Vielzahl von Personen wurden EU-Einreiseverbote verhängt.

0: Im Landkreis Schmalkalden-Meiningen hat ein Hirsch eine 81-jährige Frau angegriffen und verletzt. Das Tier war vor einiger Zeit aus einem Wildgehege im Ehrental entlaufen. Jetzt am Sonntag kehrte der Hirsch zum Gehege zurück, kam aber nicht rein. Hier hat das Tier dann plötzlich die Frau angegriffen. Sie stürzte, verletzte sich und kam in ein Krankenhaus. Das Tier wurde betäubt und dann zurück ins Gehege gebracht.
1: Dankeschön, Jan. Eine Minute nach zwei, wir gucken auf die Straßen. Blitzer bei uns zuerst. B7, Ortseingang Gotha, Langsalzer Straße. Aus Warza kommend. Erfurt-Linderbach, Weimarische Straße, stehen wir stadtauswärts. Dann Gera Langenberg Richtung Bad Köstritz und zwischen Waltersleben und Erfurt kurz nach Möbelhaus. Außerdem zwei Meldungen aus dem Kreis Weimarer Land. Zwischen Legefeld und Bad Berka ein E-Roller auf der Straße. Und Wartburgkreis zwischen Mila und Kreuzburg in Höhe Buchenau. Weiterhin eine sehr stark verschlammte Fahrbahn. Hier werden gerade ganz viele gefällte Bäume abtransportiert. Und wenn noch was fehlt, kostenlos anrufen oder WhatsApp schicken. Die Nummer für beides ist die 0800. Dann die 5, 99, 19, 99. Gute Fahrt.
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1: Und wenn du keine Ahnung hast, was du demnächst bei dir gucken sollst, gleich der Streaming-Tipp von Kollege Nadine. Eine Serie, die du unbedingt auf dem Schirm haben solltest, die ich noch nicht angefangen habe, aber das wird bestimmt auch die nächsten Tage kommen. Hörst du hier nach drei Tracks. Schicken

0: herbstlicher Montag. Reiter vor dir ist an, Lukas für dich am Start. Jetzt mit einer Serie, bei der ich gestern erst den Trailer gesehen habe und mir so dachte, ach nice, muss ich mal reinschauen. Kollegin Nadine hat es schon gemacht mit dem Reingucken und worum es geht und ob sich das Teil lohnt, hörst du jetzt.
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2: Bei Prime gibt es jetzt die neue Horrorserie Carrie. Alle Stephen King-Fans haben vielleicht schon das Buch gelesen oder den Film geguckt. Da geht es um die schüchterne Carrie, die nach dem Tod ihres Vaters zum ersten Mal eine öffentliche Highschool besucht. Dort wird sie von ihren Mitschülern schon direkt am Anfang gemobbt. Sie denken sich super fiese Sachen aus. Zu Hause wird sie von ihrer streng religiösen Mutter unterdrückt und dazu entdeckt sie dann auch noch, dass sie übernatürliche Kräfte besitzt. Als ihre Mitschüler sie dann beim Abschlussball wirklich ganz grausam demütigen, verliert Carrie die Kontrolle über ihre Kräfte und richtet ein absolutes Blutbad an. Also ich habe die Serie schon geguckt und muss sagen, es ist wirklich nochmal was ganz anderes als der Film. Erstmal werden natürlich viel mehr Details aus dem Buch mit in die Serie genommen und es werden auch gesellschaftliche Probleme mit reingenommen. Es geht nicht nur um Mobbing, sondern auch um Fake-Accounts in den Socials, wo viele schlimme Sachen über Mitschüler verbreitet werden. Auch das Ende ist was ganz Neues. Ich hätte ja gedacht, dass das wie im Buch endet, aber nee, anscheinend wird sich jetzt überlegt, wie es auch weitergehen kann. Also Carrie by Prime ist wirklich eine Empfehlung für alle Halloween-Horror-Fans. Es sind auch schon alle 8 Folgen da.
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Schon ein krasser Umschwung für mich. Letzte Woche noch im Urlaub gewesen, jeden Tag um die 25 Grad und auf einmal wieder voll im Herbstmodus. Der Reiter vor die Nachmittag läuft. Lukas hier, moin. Da bin ich gestern schon fast in Versuchung gekommen, die Heizung bei mir anzuschmeißen. Was eigentlich komplett wild ist. Also ich meine, vor einer Weile gefühlt noch die kurze Hose gerockt. Und jetzt das. Tja, gucken wir mal, wie lange ich das noch aushalte. Aber ich sag mal so, mit Stricksocken, Couchdecke läuft das schon. Erstmal.

0: immer für eine Überraschung gut. Das ist James Hype und Confession ganz neu hier bei Radio Top 40. 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Und davon gibt's gleich noch mehr. Von Gracie Abrams zum Beispiel. Look at my life. Und noch mehr.
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0: Hi, Top 40 ist hier. Das Wetter, viel Sonne, aber auch viele Wolken. Der Regen ist größtenteils abgezogen. Werte dazu heute bis zu 16 Grad. In der Nacht wird es dann wieder sehr kalt, mit Werten teilweise um die 0 Grad. Es ist 2:30, Blitzer bei uns zuerst. A71 Richtung Schweinfurt zwischen Grevenroda und Oberhof. Da stehen sie kurz vorm Rennsteigtunnel. B7 Ortseingang Gotha, lang Salzer Straße aus Warza kommend. Erfurt-Linderbach, Weimarische Straße stadtauswärts. Gera-Langberg Richtung Bad Köstritz. Und zwischen Waltersleben und Erfurt stehen sie kurz nach dem Möbelhaus. Ansonsten Wartburgkreis zwischen Mila und Kreuzburg in Höhe Buchenau. Weiterhin eine Fahrbahn, die sehr stark verschlammt ist. Hier werden nämlich gefällte Bäume abtransportiert. Und dann haben

wir noch eine Vermisstenmeldung. Seit heute wird der 44-jährige Sascha Huhn aus Erfurt vermisst. Sascha ist 1,75 groß, hat einen deutlichen Bauchansatz und kurzes graues Haar. Außerdem ist er durch seinen hinkenden Gang erkennbar. Hinweise bitte an die Polizei, falls du was gesehen hast. Und wenn sonst noch irgendwas fehlen sollte, kostenlos anrufen oder WhatsApp schicken. Die Nummer für beides 0800, dann die 5, 99 19 99. Reiter vor dir ist hier.